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1: Thomas, Agitien.
0: Agitien, Jean David.
1: Nee, das war ein amerikanischer Tag. Hm. Wo er ein Piano und so ein Magritor.
0: Solo lei.
1: Ja. Also, ich sage, wenn er noch ein Piano ist, a tumbele lo anu tiwa isu wao hii a tuwa utanga tumbele lo anu hii a tuwa kwa sikio zuhu zile la no kufa mina kutala lo asati na hakani hika mina wonele angetu anu na mwana tika kama la kata kama la kata kona le lukasu wana nisa mwana asati kata kutama hesa wana nikati
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0: Tchau. Leca, 2:13.